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1: Einen schönen guten Morgen, es ist kurz nach 5 Uhr.
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2: Die Unwetterwarnungen reißen leider nicht ab, in der Redaktion Gisela Hoff. Heute ziehen vom Süden über die Mitte bis in den Nordosten Schauer und teils kräftige Gewitter auf. Örtlich besteht Gefahr durch extreme Unwetter mit heftigem Starkregen, mit bis zu 50 Liter je Quadratmeter Niederschlag in kürzester Zeit, größerem Hagel und Orkanböen. Im Nordwesten ist es meist trocken mit nur vereinzelten kleinen Gewitter. Die Temperaturen erreichen 23 Grad im Norden und 30 Grad im Osten. In der Nacht lassen die Schauer und Gewitter im Südosten und Nordosten nur langsam nach. Von Nordwesten ziehen dichte Wolken auf, es bleibt aber trocken. Es kühlt auf 19 bis 12 Grad ab. Morgen ist es meist wechselnd bewölkt oder wolkig. Gebietsweise Schauer und Gewitter gibt es in der Südhälfte. Sonst lokal nur etwas Regen. Die Temperaturen sind mit 20 bis 27 Grad etwas angenehmer.
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1: Es ist kurz nach 6 Uhr.
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2: Im Studio ist Michael Mien. Die anhaltende Hitze zwingt immer mehr Regionen in Europa zu Einschränkungen beim Wasserverbrauch. In Irland gilt nun ein Gartenschlauchverbot für Dublin und Teile des Ostens. Auch in Deutschland beschränken zahlreiche Kommunen in den Sommermonaten die Wasserentnahme, um die Versorgung zu sichern. In der Ukraine kommt es mitten im Krieg zu einer weiteren Regierungsumbildung. Präsident Zelensky will den bisherigen Chef des staatlichen Energiekonzerns Naftogaz zum neuen Regierungschef machen. Auch an der Spitze des Verteidigungsministeriums steht ein Wechsel bevor, begleitet von Protesten gegen Zelenskys Entscheidung. Die Zahl der Babyboomer im Ruhestand ist in Deutschland auf rund 6 Millionen gestiegen. Nach Angaben des Instituts der deutschen Wirtschaft bezogen davon etwa 1,1 Million Menschen eine vorzeitige Rente. Das Wirtschaftsinstitut erwartet weitere Zuwächse, wenn die Politik keine Maßnahmen ergreift. In Deutschland ist der Wohnungsbestand in den vergangenen 10 Jahren stärker gewachsen als die Einwohnerzahl.
3: Seit 2015 kamen rund 2,5 Millionen Wohnungen hinzu. Insgesamt gibt es nun etwa 44 Millionen. Während die Zahl der Wohnungen um 6% stieg, wuchs die Bevölkerung im gleichen Zeitraum nur um 1,6%. Der Widerspruch zur Wohnungsnot ist damit zu begründen, dass unbewohnte Ferien- und Zweitwohnungen sowie spekulativer Leerstand und Sanierung ebenfalls dem Bestand zugerechnet werden.
2: Bei einem Brand in einem Waisenhaus in Algerien sind 11 Menschen ums Leben gekommen. Nach Angaben des Zivilschutzes wurden zudem mehr als 20 weitere Menschen verletzt. Die Ursache des Feuers in einem Vorort der Hauptstadt Algier wird untersucht. Deutschland kommt beim Klimaschutz langsamer voran als geplant. Die CO2-Emissionen gingen im vergangenen Jahr gegenüber 2024 nur leicht zurück. Nach aktuellen Prognosen werden sowohl die nationalen Klimaziele als auch EU-Vorgaben voraussichtlich verfehlt. Deutschland drohen damit milliardenschwere Strafzahlungen. Soweit die Meldungen aus der Nachrichtenredaktion.
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4: Die Unwetterwarnungen reißen leider nicht ab, in der Redaktion Gisela Hoff. Heute ziehen vom Süden über die Mitte bis in den Nordosten Schauer und teils kräftige Gewitter auf. Örtlich besteht Gefahr durch extreme Unwetter mit heftigem Starkregen, mit bis zu 50 Liter je Quadratmeter Niederschlag in kürzester Zeit, größerem Hagel und Orkanböen. Im Nordwesten ist es meist trocken mit nur vereinzelten kleinen Gewitter. Die Temperaturen erreichen 23 Grad im Norden und 30 Grad im Osten. In der Nacht lassen die Schauer und Gewitter im Südosten und Nordosten nur langsam nach. Von Nordwesten ziehen dichte Wolken auf, es bleibt aber trocken. Es kühlt auf 19 bis 12 Grad ab. Morgen ist es meist wechselnd bewölkt oder wolkig. Gebietsweise Schauer und Gewitter gibt es in der Südhälfte. Sonst lokal nur etwas Regen. Die Temperaturen sind mit 20 bis 27 Grad etwas angenehmer.
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1: Ein Blick auf die Uhr, es ist kurz nach 7.
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2: Im Studio ist Michael Mien. Die anhaltende Hitze zwingt immer mehr Regionen in Europa zu Einschränkungen beim Wasserverbrauch. In Irland gilt nun ein Gartenschlauchverbot für Dublin und Teile des Ostens. Auch in Deutschland beschränken zahlreiche Kommunen in den Sommermonaten die Wasserentnahme, um die Versorgung zu sichern. In der Ukraine kommt es mitten im Krieg zu einer weiteren Regierungsumbildung. Präsident Zelensky will den bisherigen Chef des staatlichen Energiekonzerns Naftogaz zum neuen Regierungschef machen. Auch an der Spitze des Verteidigungsministeriums steht ein Wechsel bevor, begleitet von Protesten gegen Zelenskys Entscheidung. Die Zahl der Babyboomer im Ruhestand ist in Deutschland auf rund 6 Millionen gestiegen. Nach Angaben des Instituts der deutschen Wirtschaft bezogen davon etwa 1,1 Million Menschen eine vorzeitige Rente. Das Wirtschaftsinstitut erwartet weitere Zuwächse, wenn die Politik keine Maßnahmen ergreift. In Deutschland ist der Wohnungsbestand in den vergangenen 10 Jahren stärker gewachsen als die Einwohnerzahl.
3: Seit 2015 kamen rund 2,5 Millionen Wohnungen hinzu. Insgesamt gibt es nun etwa 44 Millionen. Während die Zahl der Wohnungen um 6% stieg, wuchs die Bevölkerung im gleichen Zeitraum nur um 1,6%. Der Widerspruch zur Wohnungsnot ist damit zu begründen, dass unbewohnte Ferien- und Zweitwohnungen sowie spekulativer Leerstand und Sanierung ebenfalls dem Bestand zugerechnet werden.
2: Bei einem Brand in einem Waisenhaus in Algerien sind 11 Menschen ums Leben gekommen. Nach Angaben des Zivilschutzes wurden zudem mehr als 20 weitere Menschen verletzt. Die Ursache des Feuers in einem Vorort der Hauptstadt Algier wird untersucht. Deutschland kommt beim Klimaschutz langsamer voran als geplant. Die CO2-Emissionen gingen im vergangenen Jahr gegenüber 2024 nur leicht zurück. Nach aktuellen Prognosen werden sowohl die nationalen Klimaziele als auch EU-Vorgaben voraussichtlich verfehlt. Deutschland drohen damit milliardenschwere Strafzahlungen. Soweit die Meldungen aus der Nachrichtenredaktion.
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4: Die Unwetterwarnungen reißen leider nicht ab. In der Redaktion Gisela Hoff. Heute ziehen vom Süden über die Mitte bis in den Nordosten Schauer und teils kräftige Gewitter auf. Örtlich besteht Gefahr durch extreme Unwetter mit heftigem Starkregen mit bis zu 50 Liter je Quadratmeter Niederschlag in kürzester Zeit, größerem Hagel und Orkanböen. Im Nordwesten ist es meist trocken mit nur vereinzelten kleinen Gewitter. Die Temperaturen erreichen 23 Grad im Norden und 30 Grad im Osten. In der Nacht lassen die Schauer und Gewitter im Südosten und Nordosten nur langsam nach. Von Nordwesten ziehen dichte Wolken auf, es bleibt aber trocken. Es kühlt auf 19 bis 12 Grad ab. Morgen ist es meist wechselnd bewölkt oder wolkig. Gebietsweise Schauer und Gewitter gibt es in der Südhälfte. Sonst lokal nur etwas Regen. Die Temperaturen sind mit 20 bis 27 Grad etwas angenehmer.
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4: Und damit ist es kurz nach 8 Uhr.
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5: Im Studio ist Michael Mien. Die anhaltende Hitze zwingt immer mehr Regionen in Europa zu Einschränkungen beim Wasserverbrauch. In Irland gilt nun ein Gartenschlauchverbot für Dublin und Teile des Ostens. Auch in Deutschland beschränken zahlreiche Kommunen in den Sommermonaten die Wasserentnahme, um die Versorgung zu sichern. In der Ukraine kommt es mitten im Krieg zu einer weiteren Regierungsumbildung. Präsident Zelensky will den bisherigen Chef des staatlichen Energiekonzerns Naftogaz zum neuen Regierungschef machen. Auch an der Spitze des Verteidigungsministeriums steht ein Wechsel bevor, begleitet von Protesten gegen Zelenskys Entscheidung. Die Zahl der Babyboomer im Ruhestand ist in Deutschland auf rund 6 Millionen gestiegen. Nach Angaben des Instituts der Deutschen Wirtschaft bezogen davon etwa 1,1 Million Menschen eine vorzeitige Rente. Das Wirtschaftsinstitut erwartet weitere Zuwächse, wenn die Politik keine Maßnahmen ergreift. In Deutschland ist der Wohnungsbestand in den vergangenen 10 Jahren stärker gewachsen als die Einwohnerzahl.
6: Seit 2015 kamen rund 2,5 Millionen Wohnungen hinzu. Insgesamt gibt es nun etwa 44 Millionen. Während die Zahl der Wohnungen um 6% stieg, wuchs die Bevölkerung im gleichen Zeitraum nur um 1,6%. Der Widerspruch zur Wohnungsnot ist damit zu begründen, dass unbewohnte Ferien- und Zweitwohnungen sowie spekulativer Leerstand und Sanierung ebenfalls dem Bestand zugerechnet werden.
5: Bei einem Brand in einem Waisenhaus in Algerien sind 11 Menschen ums Leben gekommen. Nach Angaben des Zivilschutzes wurden zudem mehr als 20 weitere Menschen verletzt. Die Ursache des Feuers in einem Vorort der Hauptstadt Algier wird untersucht. Deutschland kommt beim Klimaschutz langsamer voran als geplant. Die CO2-Emissionen gingen im vergangenen Jahr gegenüber 2024 nur leicht zurück. Nach aktuellen Prognosen werden sowohl die nationalen Klimaziele als auch EU-Vorgaben voraussichtlich verfehlt. Deutschland drohen damit milliardenschwere Strafzahlungen. Soweit die Meldungen aus der Nachrichtenredaktion.
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7: Die Unwetterwarnungen reißen leider nicht ab, in der Redaktion Gisela Hoff. Heute ziehen vom Süden über die Mitte bis in den Nordosten Schauer und teils kräftige Gewitter auf. Örtlich besteht Gefahr durch extreme Unwetter mit heftigem Starkregen, mit bis zu 50 Liter je Quadratmeter Niederschlag in kürzester Zeit, größerem Hagel und Orkanböen. Im Nordwesten ist es meist trocken mit nur vereinzelten kleinen Gewitter. Die Temperaturen erreichen 23 Grad im Norden und 30 Grad im Osten. In der Nacht lassen die Schauer und Gewitter im Südosten und Nordosten nur langsam nach. Von Nordwesten ziehen dichte Wolken auf, es bleibt aber trocken. Es kühlt auf 19 bis 12 Grad ab. Morgen ist es meist wechselnd bewölkt oder wolkig. Gebietsweise Schauer und Gewitter gibt es in der Südhälfte. Sonst lokal nur etwas Regen. Die Temperaturen sind mit 20 bis 27 Grad etwas angenehmer.
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1: Es ist kurz nach 9 Uhr.
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2: Im Studio ist Michael Mien. EU-Migrationskommissar Magnus Brunner fordert angesichts sinkender Migrationszahlen ein schrittweises Ende der deutschen Grenzkontrollen. Er verweist auf den besseren Schutz der EU-Außengrenzen und deutlich weniger illegale Grenzübertritte. Zudem ist die europäische Asylreform inzwischen in Kraft getreten, so Magnus weiter. Die anhaltende Hitze zwingt immer mehr Regionen in Europa zu Einschränkungen beim Wasserverbrauch. In Irland gilt nun ein Gartenschlauchverbot für Dublin und Teile des Ostens. Auch in Deutschland beschränken zahlreiche Kommunen in den Sommermonaten die Wasserentnahme, um die Versorgung zu sichern. In der Ukraine kommt es mitten im Krieg zu einer weiteren Regierungsumbildung. Präsident Zelensky will den bisherigen Chef des staatlichen Energiekonzerns Naftogaz zum neuen Regierungschef machen. Auch an der Spitze des Verteidigungsministeriums steht ein Wechsel bevor, begleitet von Protesten gegen Zelenskys Entscheidung. Die Zahl der Babyboomer im Ruhestand ist in Deutschland auf rund 6 Millionen gestiegen. Nach Angaben des Instituts der deutschen Wirtschaft bezogen davon etwa 1,1 Million Menschen eine vorzeitige Rente. Das Wirtschaftsinstitut erwartet weitere Zuwächse, wenn die Politik keine Maßnahmen ergreift. In Deutschland ist der Wohnungsbestand in den vergangenen 10 Jahren stärker gewachsen als die Einwohnerzahl.
3: Seit 2015 kamen rund 2,5 Millionen Wohnungen hinzu. Insgesamt gibt es nun etwa 44 Millionen. Während die Zahl der Wohnungen um 6% stieg, wuchs die Bevölkerung im gleichen Zeitraum nur um 1,6%. Der Widerspruch zur Wohnungsnot ist damit zu begründen, dass unbewohnte Ferien- und Zweitwohnungen sowie spekulativer Leerstand und Sanierung ebenfalls dem Bestand zugerechnet werden.
2: Bei einem Brand in einem Waisenhaus in Algerien sind 11 Menschen ums Leben gekommen. Nach Angaben des Zivilschutzes wurden zudem mehr als 20 weitere Menschen verletzt. Die Ursache des Feuers in einem Vorort der Hauptstadt Algier wird untersucht. Soweit die Meldungen aus der Nachrichtenredaktion.
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4: Die Unwetterwarnungen reißen leider nicht ab, in der Redaktion Gisela Hoff. Heute ziehen vom Süden über die Mitte bis in den Nordosten Schauer und teils kräftige Gewitter auf. Örtlich besteht Gefahr durch extreme Unwetter mit heftigem Starkregen, mit bis zu 50 Liter je Quadratmeter Niederschlag in kürzester Zeit, größerem Hagel und Orkanböen. Im Nordwesten ist es meist trocken mit nur vereinzelten kleinen Gewitter. Die Temperaturen erreichen 23 Grad im Norden und 30 Grad im Osten. In der Nacht lassen die Schauer und Gewitter im Südosten und Nordosten nur langsam nach. Von Nordwesten ziehen dichte Wolken auf, es bleibt aber trocken. Es kühlt auf 19 bis 12 Grad ab. Morgen ist es meist wechselnd bewölkt oder wolkig. Gebietsweise Schauer und Gewitter gibt es in der Südhälfte. Sonst lokal nur etwas Regen. Die Temperaturen sind mit 20 bis 27 Grad etwas angenehmer.

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1: Und damit ein Blick auf die Uhr. Es ist kurz nach 10.
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2: Im Studio ist Michael Miem. EU-Migrationskommissar Magnus Brunner fordert angesichts sinkender Migrationszahlen ein schrittweises Ende der deutschen Grenzkontrollen. Er verweist auf den besseren Schutz der EU-Außengrenzen und deutlich weniger illegale Grenzübertritte. Zudem ist die europäische Asylreform inzwischen in Kraft getreten, so Magnus weiter. Die anhaltende Hitze zwingt immer mehr Regionen in Europa zu Einschränkungen beim Wasserverbrauch. In Irland gilt nun ein Gartenschlauchverbot für Dublin und Teile des Ostens. Auch in Deutschland beschränken zahlreiche Kommunen in den Sommermonaten die Wasserentnahme, um die Versorgung zu sichern. In der Ukraine kommt es mitten im Krieg zu einer weiteren Regierungsumbildung. Präsident Zelensky will den bisherigen Chef des staatlichen Energiekonzerns Naftogaz zum neuen Regierungschef machen. Auch an der Spitze des Verteidigungsministeriums steht ein Wechsel bevor, begleitet von Protesten gegen Zelenskys Entscheidung. Die Zahl der Babyboomer im Ruhestand ist in Deutschland auf rund 6 Millionen gestiegen. Nach Angaben des Instituts der deutschen Wirtschaft bezogen davon etwa 1,1 Million Menschen eine vorzeitige Rente. Das Wirtschaftsinstitut erwartet weitere Zuwächse, wenn die Politik keine Maßnahmen ergreift. In Deutschland ist der Wohnungsbestand in den vergangenen 10 Jahren stärker gewachsen als die Einwohnerzahl.
3: Seit 2015 kamen rund 2,5 Millionen Wohnungen hinzu. Insgesamt gibt es nun etwa 44 Millionen. Während die Zahl der Wohnungen um 6% stieg, wuchs die Bevölkerung im gleichen Zeitraum nur um 1,6%. Der Widerspruch zur Wohnungsnot ist damit zu begründen, dass unbewohnte Ferien- und Zweitwohnungen sowie spekulativer Leerstand und Sanierungen ebenfalls dem Bestand zugerechnet werden.
2: Bei einem Brand in einem Waisenhaus in Algerien sind 11 Menschen ums Leben gekommen. Nach Angaben des Zivilschutzes wurden zudem mehr als 20 weitere Menschen verletzt. Die Ursache des Feuers in einem Vorort der Hauptstadt Algier wird untersucht. Soweit die Meldungen aus der Nachrichtenredaktion.
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4: Die Unwetterwarnungen reißen leider nicht ab, in der Redaktion Gisela Hoff. Heute ziehen vom Süden über die Mitte bis in den Nordosten Schauer und teils kräftige Gewitter auf. Örtlich besteht Gefahr durch extreme Unwetter mit heftigem Starkregen mit bis zu 50 Liter je Quadratmeter Niederschlag in kürzester Zeit, größerem Hagel und Orkanböen. Im Nordwesten ist es meist trocken mit nur vereinzelten kleinen Gewitter. Die Temperaturen erreichen 23 Grad im Norden und 30 Grad im Osten. In der Nacht lassen die Schauer und Gewitter im Südosten und Nordosten nur langsam nach. Von Nordwesten ziehen dichte Wolken auf, es bleibt aber trocken. Es kühlt auf 19 bis 12 Grad ab. Morgen ist es meist wechselnd bewölkt oder wolkig. Gebietsweise Schauer und Gewitter gibt es in der Südhälfte. Sonst lokal nur etwas Regen. Die Temperaturen sind mit 20 bis 27 Grad etwas angenehmer.

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1: Es ist kurz nach 11 Uhr.
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2: Im Studio ist Michael Miem. EU-Migrationskommissar Magnus Brunner fordert angesichts sinkender Migrationszahlen ein schrittweises Ende der deutschen Grenzkontrollen. Er verweist auf den besseren Schutz der EU-Außengrenzen und deutlich weniger illegale Grenzübertritte. Zudem ist die europäische Asylreform inzwischen in Kraft getreten, so Magnus weiter. Die anhaltende Hitze zwingt immer mehr Regionen in Europa zu Einschränkungen beim Wasserverbrauch. In Irland gilt nun ein Gartenschlauchverbot für Dublin und Teile des Ostens. Auch in Deutschland beschränken zahlreiche Kommunen in den Sommermonaten die Wasserentnahme, um die Versorgung zu sichern. In der Ukraine kommt es mitten im Krieg zu einer weiteren Regierungsumbildung. Präsident Selenskyj will den bisherigen Chef des staatlichen Energiekonzerns Naftogaz zum neuen Regierungschef machen. Auch an der Spitze des Verteidigungsministeriums steht ein Wechsel bevor, begleitet von Protesten gegen Selenskyjs Entscheidung. Die Zahl der Babyboomer im Ruhestand ist in Deutschland auf rund 6 Millionen gestiegen. Nach Angaben des Instituts der deutschen Wirtschaft bezogen davon etwa 1,1 Million Menschen eine vorzeitige Rente. Das Wirtschaftsinstitut erwartet weitere Zuwächse, wenn die Politik keine Maßnahmen ergreift. In Deutschland ist der Wohnungsbestand in den vergangenen 10 Jahren stärker gewachsen als die Einwohnerzahl.
3: Seit 2015 kamen rund 2,5 Millionen Wohnungen hinzu. Insgesamt gibt es nun etwa 44 Millionen. Während die Zahl der Wohnungen um 6% stieg, wuchs die Bevölkerung im gleichen Zeitraum nur um 1,6%. Der Widerspruch zur Wohnungsnot ist damit zu begründen, dass unbewohnte Ferien- und Zweitwohnungen sowie spekulativer Leerstand und Sanierung ebenfalls dem Bestand zugerechnet werden.
2: Bei einem Brand in einem Waisenhaus in Algerien sind 11 Menschen ums Leben gekommen. Nach Angaben des Zivilschutzes wurden zudem mehr als 20 weitere Menschen verletzt. Die Ursache des Feuers in einem Vorort der Hauptstadt Algier wird untersucht. Soweit die Meldungen aus der Nachrichtenredaktion.
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4: Die Unwetterwarnungen reißen leider nicht ab, in der Redaktion Gisela Hoff. Heute ziehen vom Süden über die Mitte bis in den Nordosten Schauer und teils kräftige Gewitter auf. Örtlich besteht Gefahr durch extreme Unwetter mit heftigem Starkregen mit bis zu 50 Liter je Quadratmeter Niederschlag in kürzester Zeit, größerem Hagel und Orkanböen. Im Nordwesten ist es meist trocken mit nur vereinzelten kleinen Gewitter. Die Temperaturen erreichen 23 Grad im Norden und 30 Grad im Osten. In der Nacht lassen die Schauer und Gewitter im Südosten und Nordosten nur langsam nach. Von Nordwesten ziehen dichte Wolken auf, es bleibt aber trocken. Es kühlt auf 19 bis 12 Grad ab. Morgen ist es meist wechselnd bewölkt oder wolkig. Gebietsweise Schauer und Gewitter gibt es in der Südhälfte. Sonst lokal nur etwas Regen. Die Temperaturen sind mit 20 bis 27 Grad etwas angenehmer.

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2: Ein Blick auf die Uhr, es ist kurz nach 12.
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3: Im Studio ist Michael Mien. NATO-Generalsekretär Rutte sieht im geplanten Kauf von US-Tomahawk-Mittelstreckenwaffen durch Deutschland kein erhöhtes Eskalationsrisiko gegenüber Russland. Die NATO sei ein Verteidigungsbündnis, sagte Rutte. Die Stationierung diene der Abschreckung und der Verteidigungsfähigkeit, hieß es weiter. Bei den schweren Überschwemmungen im US-Bundesstaat Texas sind 2 Menschen ums Leben gekommen. Nach Angaben des Gouverneurs wurden mehr als 230 Menschen gerettet. Die Behörden warnen weiter vor lebensgefährlichen Überschwemmungen und anhaltender Hochwassergefahr. Schwere Unwetter haben in Baden-Württemberg zahlreiche Einsätze ausgelöst. In Karlsruhe kam ein Mensch ums Leben, nachdem während eines Gewitters ein Baum umgestürzt war. Feuerwehr und technisches Hilfswerk rückten zu hunderten wetterbedingten Einsätzen aus. Augenzeugen berichten.
4: Es war schlimm. Innerhalb von Minuten hat's gestürmt und der Wind. Hast gemeint, wir sind im Krieg.
5: Am Anfang dachte ich, ist noch Spaß, aber dann bei Menschen lagen rum, hat einer gesagt, und dann Autos die ganze Zeit so kaputt sehen und überall Bäume umgefallen. Ich habe das noch nie so richtig gesehen, so viele Bäume und angsteinflößend.
6: Ich konnte es gar nicht fassen. Anfangs dachte ich mir auch, die Straßen sind so voll grün, aber dann die Bäume einfach weg.
7: Also das ist das Krasseste, was ich jetzt erlebt habe. Also dass es jetzt auch so viele Bäume jetzt erwischt hat, habe ich überhaupt nicht damit gerechnet. Also ich habe schon gesagt, dass es echt richtig gewindet hat, aber so heftig, Katastrophe. Das ist echt krass.
3: Auch über das Wochenende kommt es laut DWD immer wieder zu teils schweren Gewittern und heftigen Niederschlägen. Zudem kühlt es sich deutlich ab. Es bleibt aber bei weiterhin sommerlichem Wetter. Die Autobahn GmbH des Bundes sieht hohen Investitionsbedarf bei Rastplätzen und Toiletten entlang der Autobahnen. Für die Sanierung der Anlagen und ihrer Umgebung werden in den kommenden Jahren rund 500 Millionen Euro benötigt. Die Finanzierung soll nach Angaben der Gesellschaft vom Bund übernommen werden. EU-Migrationskommissar Magnus Brunner fordert angesichts sinkender Migrationszahlen ein schrittweises Ende der deutschen Grenzkontrollen. Er verweist auf den besseren Schutz der EU-Außengrenzen und deutlich weniger illegale Grenzübertritte. Zudem ist die europäische Asylreform inzwischen in Kraft getreten, so Magnus weiter.
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8: Die Unwetterwarnungen reißen leider nicht ab, in der Redaktion Gisela Hoff. Heute ziehen vom Süden über die Mitte bis in den Nordosten Schauer und teils kräftige Gewitter auf. Örtlich besteht Gefahr durch extreme Unwetter mit heftigem Starkregen mit bis zu 50 Liter je Quadratmeter Niederschlag in kürzester Zeit, größerem Hagel und Orkanböen. Im Nordwesten ist es meist trocken mit nur vereinzelten kleinen Gewitter. Die Temperaturen erreichen 23 Grad im Norden und 30 Grad im Osten. In der Nacht lassen die Schauer und Gewitter im Südosten und Nordosten nur langsam nach. Von Nordwesten ziehen dichte Wolken auf, es bleibt aber trocken. Es kühlt auf 19 bis 12 Grad ab. Morgen ist es meist wechselnd, bewölkt oder wolkig. Gebietsweise Schauer und Gewitter gibt es in der Südhälfte. Sonst lokal nur etwas Regen. Die Temperaturen sind mit 20 bis 27 Grad etwas angenehmer.

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1: Und damit ist es kurz nach 13 Uhr.
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2: Im Studio ist Michael Mien. NATO-Generalsekretär Rutte sieht im geplanten Kauf von US-Tomahawk-Mittelstreckenwaffen durch Deutschland kein erhöhtes Eskalationsrisiko gegenüber Russland. Die NATO sei ein Verteidigungsbündnis, sagte Rutte. Die Stationierung diene der Abschreckung und der Verteidigungsfähigkeit, hieß es weiter. Bei den schweren Überschwemmungen im US-Bundesstaat Texas sind zwei Menschen ums Leben gekommen. Nach Angaben des Gouverneurs wurden mehr als 230 Menschen gerettet. Die Behörden warnen weiter vor lebensgefährlichen Überschwemmungen und anhaltender Hochwassergefahr. Schwere Unwetter haben in Baden-Württemberg zahlreiche Einsätze ausgelöst. In Karlsruhe kam ein Mensch ums Leben, nachdem während eines Gewitters ein Baum umgestürzt war. Feuerwehr und technisches Hilfswerk rückten zu hunderten wetterbedingten Einsätzen aus. Augenzeugen berichten.
3: Es war schlimm. Innerhalb von Minuten hat's gestürmt und der Wind. Hast du gemeint, wir sind im Krieg.
4: Am Anfang dachte ich, ist noch Spaß, aber dann bei Menschen lagen rum, hat einer gesagt. Und dann Autos die ganze Zeit so kaputt sehen und überall Bäume umgefallen. Ich habe das noch nie so richtig gesehen, so viele Bäume und angsteinflößend.
5: Ich konnte es gar nicht fassen. Anfangs dachte ich mir auch, die Straßen sind so voll grün, aber dann die Bäume einfach weg.
6: Also das ist das Krasseste, was ich jetzt erlebt habe. Also dass es jetzt auch so viele Bäume jetzt erwischt hat, habe ich überhaupt nicht damit gerechnet. Also ich habe schon gesagt, dass es echt richtig gewindet hat, aber so heftig, Katastrophe. Das ist echt krass.
2: Auch über das Wochenende kommt es laut DWD immer wieder zu teils schweren Gewittern und heftigen Niederschlägen. Zudem kühlt es sich deutlich ab. Es bleibt aber bei weiterhin sommerlichem Wetter. Die Autobahn GmbH des Bundes sieht hohen Investitionsbedarf bei Rastplätzen und Toiletten entlang der Autobahnen. Für die Sanierung der Anlagen und ihrer Umgebung werden in den kommenden Jahren rund 500 Millionen Euro benötigt. Die Finanzierung soll nach Angaben der Gesellschaft vom Bund übernommen werden. EU-Migrationskommissar Magnus Brunner fordert angesichts sinkender Migrationszahlen ein schrittweises Ende der deutschen Grenzkontrollen. Er verweist auf den besseren Schutz der EU-Außengrenzen und deutlich weniger illegale Grenzübertritte. Zudem ist die europäische Asylreform inzwischen in Kraft getreten, so Magnus weiter.
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7: Die Unwetterwarnungen reißen leider nicht ab, in der Redaktion Gisela Hoff. Heute ziehen vom Süden über die Mitte bis in den Nordosten Schauer und teils kräftige Gewitter auf. Örtlich besteht Gefahr durch extreme Unwetter mit heftigem Starkregen mit bis zu 50 Liter je Quadratmeter Niederschlag in kürzester Zeit, größerem Hagel und Orkanböen. Im Nordwesten ist es meist trocken mit nur vereinzelten kleinen Gewitter. Die Temperaturen erreichen 23 Grad im Norden und 30 Grad im Osten. In der Nacht lassen die Schauer und Gewitter im Südosten und Nordosten nur langsam nach. Von Nordwesten ziehen dichte Wolken auf, es bleibt aber trocken. Es kühlt auf 19 bis 12 Grad ab. Morgen ist es meist wechselnd bewölkt oder wolkig. Gebietsweise Schauer und Gewitter gibt es in der Südhälfte. Sonst lokal nur etwas Regen. Die Temperaturen sind mit 20 bis 27 Grad etwas angenehmer.
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1: Es ist kurz nach 14 Uhr.
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2: Im Studio ist Michael Mien. NATO-Generalsekretär Rutte sieht im geplanten Kauf von US-Tomahawk-Mittelstreckenwaffen durch Deutschland kein erhöhtes Eskalationsrisiko gegenüber Russland. Die NATO sei ein Verteidigungsbündnis, sagte Rutte. Die Stationierung diene der Abschreckung und der Verteidigungsfähigkeit, hieß es weiter. Bei den schweren Überschwemmungen im US-Bundesstaat Texas sind 2 Menschen ums Leben gekommen. Nach Angaben des Gouverneurs wurden mehr als 230 Menschen gerettet. Die Behörden warnen weiter vor lebensgefährlichen Überschwemmungen und anhaltender Hochwassergefahr. Schwere Unwetter haben in Baden-Württemberg zahlreiche Einsätze ausgelöst. In Karlsruhe kam ein Mensch ums Leben, nachdem während eines Gewitters ein Baum umgestürzt war. Feuerwehr und technisches Hilfswerk rückten zu hunderten wetterbedingten Einsätzen aus. Augenzeugen berichten.
3: Es war schlimm. Innerhalb von Minuten hat es gestürmt und der Wind. Du hast gemeint, wir sind im Krieg.
4: Am Anfang dachte ich, hier ist noch Spaß, aber dann bei Menschenlagen rum hat einer gesagt und dann Autos die ganze Zeit so kaputt sehen und überall Bäume umgefallen. Ich habe das noch nie so richtig gesehen, so viele Bäume und angsteinflößend.
5: Ich konnte es gar nicht fassen. Anfangs dachte ich mir auch, die Straßen sind so voll grün, aber dann die Bäume einfach weg.
6: Also das ist das Krasseste, was ich jetzt erlebt habe. Also dass es jetzt auch so viele Bäume jetzt erwischt hat, habe ich überhaupt nicht damit gerechnet. Also ich habe schon gesagt, dass es echt richtig gewindet hat, aber so heftig, Katastrophe. Das ist echt krass.
2: Auch über das Wochenende kommt es laut DWD immer wieder zu teils schweren Gewittern und heftigen Niederschlägen. Zudem kühlt es sich deutlich ab. Es bleibt aber bei weiterhin sommerlichem Wetter. Die Autobahn GmbH des Bundes sieht hohen Investitionsbedarf bei Rastplätzen und Toiletten entlang der Autobahnen. Für die Sanierung der Anlagen und ihrer Umgebung werden in den kommenden Jahren rund 500 Millionen Euro benötigt. Die Finanzierung soll nach Angaben der Gesellschaft vom Bund übernommen werden. EU-Migrationskommissar Magnus Brunner fordert angesichts sinkender Migrationszahlen ein schrittweises Ende der deutschen Grenzkontrollen. Er verweist auf den besseren Schutz der EU-Außengrenzen und deutlich weniger illegale Grenzübertritte. Zudem ist die europäische Asylreform inzwischen in Kraft getreten, so Magnus weiter.
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7: Die Unwetterwarnungen reißen leider nicht ab, in der Redaktion Gisela Hoff. Heute ziehen vom Süden über die Mitte bis in den Nordosten Schauer und teils kräftige Gewitter auf. Örtlich besteht Gefahr durch extreme Unwetter mit heftigem Starkregen, mit bis zu 50 Liter je Quadratmeter Niederschlag in kürzester Zeit, größerem Hagel und Orkanböen. Im Nordwesten ist es meist trocken mit nur vereinzelten kleinen Gewitter. Die Temperaturen erreichen 23 Grad im Norden und 30 Grad im Osten. In der Nacht lassen die Schauer und Gewitter im Südosten und Nordosten nur langsam nach. Von Nordwesten ziehen dichte Wolken auf, es bleibt aber trocken. Es kühlt auf 19 bis 12 Grad ab. Morgen ist es meist wechselnd, bewölkt oder wolkig. Gebietsweise Schauer und Gewitter gibt es in der Südhälfte. Sonst lokal nur etwas Regen. Die Temperaturen sind mit 20 bis 27 Grad etwas angenehmer.

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1: Wir geben Ihnen die Zeit, es ist kurz nach 15 Uhr.
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2: Im Studio ist Michael Mien. NATO-Generalsekretär Rutte sieht im geplanten Kauf von US-Tomahawk-Mittelstreckenwaffen durch Deutschland kein erhöhtes Eskalationsrisiko gegenüber Russland. Die NATO sei ein Verteidigungsbündnis, sagte Rutte. Die Stationierung diene der Abschreckung und der Verteidigungsfähigkeit, hieß es weiter. Bei den schweren Überschwemmungen im US-Bundesstaat Texas sind 2 Menschen ums Leben gekommen. Nach Angaben des Gouverneurs wurden mehr als 230 Menschen gerettet. Die Behörden warnen weiter vor lebensgefährlichen Überschwemmungen und anhaltender Hochwassergefahr. Schwere Unwetter haben in Baden-Württemberg zahlreiche Einsätze ausgelöst. In Karlsruhe kam ein Mensch ums Leben, nachdem während eines Gewitters ein Baum umgestürzt war. Feuerwehr und technisches Hilfswerk rückten zu hunderten wetterbedingten Einsätzen aus. Augenzeugen berichten.
3: Es war schlimm. Innerhalb von Minuten hat's gestürmt und der Wind. Du hast gemeint, wir sind im Krieg.
4: Am Anfang dachte ich, ist noch Spaß, aber dann bei Menschenlagen rum hat einer gesagt und dann Autos die ganze Zeit so kaputt sehen und überall Bäume umgefallen. Ich habe das noch nie so richtig gesehen, so viele Bäume und angsteinflößend.
5: Ich konnte es gar nicht fassen. Anfangs dachte ich mir auch, die Straßen sind so voll grün, aber dann die Bäume einfach weg.
6: Also das ist das Krasseste, was ich jetzt erlebt habe. Also dass es jetzt auch so viele Bäume jetzt erwischt hat, habe ich überhaupt nicht damit gerechnet. Also ich habe schon gesagt, dass es echt richtig gewindet hat, aber so heftig, Katastrophe. Das ist echt krass.
2: Auch über das Wochenende kommt es laut DWD immer wieder zu teils schweren Gewittern und heftigen Niederschlägen. Zudem kühlt es sich deutlich ab. Es bleibt aber bei weiterhin sommerlichem Wetter. Die Autobahn GmbH des Bundes sieht hohen Investitionsbedarf bei Rastplätzen und Toiletten entlang der Autobahnen. Für die Sanierung der Anlagen und ihrer Umgebung werden in den kommenden Jahren rund 500 Millionen Euro benötigt. Die Finanzierung soll nach Angaben der Gesellschaft vom Bund übernommen werden. EU-Migrationskommissar Magnus Brunner fordert angesichts sinkender Migrationszahlen ein schrittweises Ende der deutschen Grenzkontrollen. Er verweist auf den besseren Schutz der EU-Außengrenzen und deutlich weniger illegale Grenzübertritte. Zudem ist die europäische Asylreform inzwischen in Kraft getreten, so Magnus weiter.
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7: Die Unwetterwarnungen reißen leider nicht ab, in der Redaktion Gisela Hoff. Heute ziehen vom Süden über die Mitte bis in den Nordosten Schauer und teils kräftige Gewitter auf. Örtlich besteht Gefahr durch extreme Unwetter mit heftigem Starkregen mit bis zu 50 Liter je Quadratmeter Niederschlag in kürzester Zeit, größerem Hagel und Orkanböen. Im Nordwesten ist es meist trocken mit nur vereinzelten kleinen Gewitter. Die Temperaturen erreichen 23 Grad im Norden und 30 Grad im Osten. In der Nacht lassen die Schauer und Gewitter im Südosten und Nordosten nur langsam nach. Von Nordwesten ziehen dichte Wolken auf, es bleibt aber trocken. Es kühlt auf 19 bis 12 Grad ab. Morgen ist es meist wechselnd bewölkt oder wolkig. Gebietsweise Schauer und Gewitter gibt es in der Südhälfte. Sonst lokal nur etwas Regen. Die Temperaturen sind mit 20 bis 27 Grad etwas angenehmer.

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2: Es ist kurz nach 16 Uhr.
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3: Mit Michael Mien. Die Vorsitzende des Deutschen Gewerkschaftsbundes Fahimi fordert angesichts zunehmender Hitzewellen ein gesetzlich geregeltes Hitzeausfallgeld. Beschäftigte und Arbeitgeber sollten bei wetterbedingten Arbeitsausfällen künftig finanziell abgesichert werden. Hintergrund sind erwartete steigende Ausfälle durch extreme Temperaturen. Schwere Unwetter haben in Baden-Württemberg zahlreiche Einsätze ausgelöst. In Karlsruhe kam ein Mensch ums Leben, nachdem während eines Gewitters ein Baum umgestürzt war. Feuerwehr und technisches Hilfswerk rückten zu hunderten wetterbedingten Einsätzen aus. Augenzeugen berichten.
4: Es war schlimm. Innerhalb von Minuten hat's gestürmt und der Wind. Du hast gemeint, wir sind im Krieg.
5: Am Anfang dachte ich, ist noch Spaß, aber dann bei Menschenlagen rum hat einer gesagt und dann Autos die ganze Zeit so kaputt sehen und überall Bäume umgefallen. Ich habe das noch nie so richtig gesehen, so viele Bäume und angsteinflößend.
6: Ich konnte es gar nicht fassen. Anfangs dachte ich mir auch, die Straßen sind so voll grün, aber dann die Bäume einfach weg.
7: Also das ist das Krasseste, was ich jetzt erlebt habe. Also dass es jetzt auch so viele Bäume jetzt erwischt hat, habe ich überhaupt nicht damit gerechnet. Also ich habe schon gesagt, dass es echt richtig gewindet hat, aber so heftig, Katastrophe. Das ist echt krass.
3: Auch über das Wochenende kommt es laut DWD immer wieder zu teils schweren Gewittern und heftigen Niederschlägen. Zudem kühlt es sich deutlich ab. Es bleibt aber bei weiterhin sommerlichem Wetter. Die Autobahn GmbH des Bundes sieht hohen Investitionsbedarf bei Rastplätzen und Toiletten entlang der Autobahnen. Für die Sanierung der Anlagen und ihrer Umgebung werden in den kommenden Jahren rund 500 Millionen Euro benötigt. Die Finanzierung soll nach Angaben der Gesellschaft vom Bund übernommen werden. NATO-Generalsekretär Rutte sieht im geplanten Kauf von US-Tomahawk-Mittelstreckenwaffen durch Deutschland kein erhöhtes Eskalationsrisiko gegenüber Russland. Die NATO sei ein Verteidigungsbündnis, sagte Rutte. Die Stationierung diene der Abschreckung und der Verteidigungsfähigkeit, hieß es weiter. Bei den schweren Überschwemmungen im US-Bundesstaat Texas sind zwei Menschen ums Leben gekommen. Nach Angaben des Gouverneurs wurden mehr als 230 Menschen gerettet. Die Behörden warnen weiter vor lebensgefährlichen Überschwemmungen und anhaltender Hochwassergefahr.
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8: Die Unwetterwarnungen reißen leider nicht ab, in der Redaktion Gisela Hoff. Heute ziehen vom Süden über die Mitte bis in den Nordosten Schauer und teils kräftige Gewitter auf. Örtlich besteht Gefahr durch extreme Unwetter mit heftigem Starkregen, mit bis zu 50 Liter je Quadratmeter Niederschlag in kürzester Zeit, größerem Hagel und Orkanböen. Im Nordwesten ist es meist trocken mit nur vereinzelten kleinen Gewitter. Die Temperaturen erreichen 23 Grad im Norden und 30 Grad im Osten. In der Nacht lassen die Schauer und Gewitter im Südosten und Nordosten nur langsam nach. Von Nordwesten ziehen dichte Wolken auf, es bleibt aber trocken. Es kühlt auf 19 bis 12 Grad ab. Morgen ist es meist wechselnd bewölkt oder wolkig. Gebietsweise Schauer und Gewitter gibt es in der Südhälfte. Sonst lokal nur etwas Regen. Die Temperaturen sind mit 20 bis 27 Grad etwas angenehmer.

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1: Und damit ist es kurz nach 17 Uhr.
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2: Mit Michael Mihm. Die Vorsitzende des Deutschen Gewerkschaftsbundes Fahimi fordert angesichts zunehmender Hitzewellen ein gesetzlich geregeltes Hitzeausfallgeld. Beschäftigte und Arbeitgeber sollten bei wetterbedingten Arbeitsausfällen künftig finanziell abgesichert werden. Hintergrund sind erwartete steigende Ausfälle durch extreme Temperaturen. Schwere Unwetter haben in Baden-Württemberg zahlreiche Einsätze ausgelöst. In Karlsruhe kam ein Mensch ums Leben, nachdem während eines Gewitters ein Baum umgestürzt war. Feuerwehr und technisches Hilfswerk rückten zu hunderten wetterbedingten Einsätzen aus. Augenzeugen berichten.
3: Es war schlimm. Innerhalb von Minuten hat es gestürmt und der Wind. Du hast gemeint, wir sind im Krieg.
4: Am Anfang dachte ich, ist noch Spaß, aber dann bei Menschenlagen rum hat einer gesagt und dann Autos die ganze Zeit so kaputt sehen und überall Bäume umgefallen. Ich habe das noch nie so richtig gesehen, so viele Bäume und angsteinflößend.
5: Ich konnte es gar nicht fassen. Anfangs dachte ich mir auch, die Straßen sind so voll grün, aber dann die Bäume einfach weg.
6: Also das ist das Krasseste, was ich jetzt erlebt habe. Also dass es jetzt auch so viele Bäume jetzt erwischt hat, habe ich überhaupt nicht damit gerechnet. Also ich habe schon gesagt, dass es echt richtig gewindet hat, aber so heftig, Katastrophe. Das ist echt krass.
2: Auch über das Wochenende kommt es laut DWD immer wieder zu teils schweren Gewittern und heftigen Niederschlägen. Zudem kühlt es sich deutlich ab. Es bleibt aber bei weiterhin sommerlichem Wetter. Die Autobahn GmbH des Bundes sieht hohen Investitionsbedarf bei Rastplätzen und Toiletten entlang der Autobahnen. Für die Sanierung der Anlagen und ihrer Umgebung werden in den kommenden Jahren rund 500 Millionen Euro benötigt. Die Finanzierung soll nach Angaben der Gesellschaft vom Bund übernommen werden. NATO-Generalsekretär Rutte sieht im geplanten Kauf von US-Tomahawk-Mittelstreckenwaffen durch Deutschland kein erhöhtes Eskalationsrisiko gegenüber Russland. Die NATO sei ein Verteidigungsbündnis, sagte Rutte. Die Stationierung diene der Abschreckung und der Verteidigungsfähigkeit, hieß es weiter. Bei den schweren Überschwemmungen im US-Bundesstaat Texas sind zwei Menschen ums Leben gekommen. Nach Angaben des Gouverneurs wurden mehr als 230 Menschen gerettet. Die Behörden warnen weiter vor lebensgefährlichen Überschwemmungen und anhaltender Hochwassergefahr.
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7: Die Unwetterwarnungen reißen leider nicht ab, in der Redaktion Gisela Hoff. Heute ziehen vom Süden über die Mitte bis in den Nordosten Schauer und teils kräftige Gewitter auf. Örtlich besteht Gefahr durch extreme Unwetter mit heftigem Starkregen, mit bis zu 50 Liter je Quadratmeter Niederschlag in kürzester Zeit, größerem Hagel und Orkanböen. Im Nordwesten ist es meist trocken mit nur vereinzelten kleinen Gewitter. Die Temperaturen erreichen 23 Grad im Norden und 30 Grad im Osten. In der Nacht lassen die Schauer und Gewitter im Südosten und Nordosten nur langsam nach. Von Nordwesten ziehen dichte Wolken auf, es bleibt aber trocken. Es kühlt auf 19 bis 12 Grad ab. Morgen ist es meist wechselnd bewölkt oder wolkig. Gebietsweise Schauer und Gewitter gibt es in der Südhälfte. Sonst lokal nur etwas Regen. Die Temperaturen sind mit 20 bis 27 Grad etwas angenehmer.

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1: Guten Abend, es ist kurz nach 18 Uhr.
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2: Mit Michael Mien. Die Vorsitzende des Deutschen Gewerkschaftsbundes Fahimi fordert angesichts zunehmender Hitzewellen ein gesetzlich geregeltes Hitzeausfallgeld. Beschäftigte und Arbeitgeber sollten bei wetterbedingten Arbeitsausfällen künftig finanziell abgesichert werden. Hintergrund sind erwartete steigende Ausfälle durch extreme Temperaturen. Schwere Unwetter haben in Baden-Württemberg zahlreiche Einsätze ausgelöst. In Karlsruhe kam ein Mensch ums Leben, nachdem während eines Gewitters ein Baum umgestürzt war. Feuerwehr und technisches Hilfswerk rückten zu hunderten wetterbedingten Einsätzen aus. Augenzeugen berichten.
3: Es war schlimm. Innerhalb von Minuten hat's gestürmt und der Wind. Du hast gemeint, wir sind im Krieg.
4: Am Anfang dachte ich, ist noch Spaß, aber dann bei Menschenlagen drum hat einer gesagt und dann Autos die ganze Zeit so kaputt sehen und überall Bäume umgefallen. Ich habe das noch nie so richtig gesehen, so viele Bäume und angsteinflößend.
5: Ich konnte es gar nicht fassen. Anfangs dachte ich mir auch, die Straßen sind so voll grün, aber dann die Bäume einfach weg.
6: Also das ist das Krasseste, was ich jetzt erlebt habe. Also dass es jetzt auch so viele Bäume jetzt erwischt hat, habe ich überhaupt nicht damit gerechnet. Also ich habe schon gesagt, dass es echt richtig gewindet hat, aber so heftig, Katastrophe. Das ist echt krass.
2: Auch über das Wochenende kommt es laut DWD immer wieder zu teils schweren Gewittern und heftigen Niederschlägen. Zudem kühlt es sich deutlich ab. Es bleibt aber bei weiterhin sommerlichem Wetter. Die Autobahn GmbH des Bundes sieht hohen Investitionsbedarf bei Rastplätzen und Toiletten entlang der Autobahnen. Für die Sanierung der Anlagen und ihrer Umgebung werden in den kommenden Jahren rund 500 Millionen Euro benötigt. Die Finanzierung soll nach Angaben der Gesellschaft vom Bund übernommen werden. NATO-Generalsekretär Rutte sieht im geplanten Kauf von US-Tomahawk-Mittelstreckenwaffen durch Deutschland kein erhöhtes Eskalationsrisiko gegenüber Russland. Die NATO sei ein Verteidigungsbündnis, sagte Rutte. Die Stationierung diene der Abschreckung und der Verteidigungsfähigkeit, hieß es weiter. Bei den schweren Überschwemmungen im US-Bundesstaat Texas sind zwei Menschen ums Leben gekommen. Nach Angaben des Gouverneurs wurden mehr als 230 Menschen gerettet. Die Behörden warnen weiter vor lebensgefährlichen Überschwemmungen und anhaltender Hochwassergefahr.
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7: Die Unwetterwarnungen reißen leider nicht ab, in der Redaktion Gisela Hoff. Heute ziehen vom Süden über die Mitte bis in den Nordosten Schauer und teils kräftige Gewitter auf. Örtlich besteht Gefahr durch extreme Unwetter mit heftigem Starkregen mit bis zu 50 Liter je Quadratmeter Niederschlag in kürzester Zeit, größerem Hagel und Orkanböen. Im Nordwesten ist es meist trocken mit nur vereinzelten kleinen Gewitter. Die Temperaturen erreichen 23 Grad im Norden und 30 Grad im Osten. In der Nacht lassen die Schauer und Gewitter im Südosten und Nordosten nur langsam nach. Von Nordwesten ziehen dichte Wolken auf, es bleibt aber trocken. Es kühlt auf 19 bis 12 Grad ab. Morgen ist es meist wechselnd bewölkt oder wolkig. Gebietsweise Schauer und Gewitter gibt es in der Südhälfte. Sonst lokal nur etwas Regen. Die Temperaturen sind mit 20 bis 27 Grad etwas angenehmer.
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0: Es ist kurz nach 19 Uhr.
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2: Mit Michael Mim. Die Vorsitzende des Deutschen Gewerkschaftsbundes Fahimi fordert angesichts zunehmender Hitzewellen ein gesetzlich geregeltes Hitzeausfallgeld. Beschäftigte und Arbeitgeber sollten bei wetterbedingten Arbeitsausfällen künftig finanziell abgesichert werden. Hintergrund sind erwartete steigende Ausfälle durch extreme Temperaturen. Schwere Unwetter haben in Baden-Württemberg zahlreiche Einsätze ausgelöst. In Karlsruhe kam ein Mensch ums Leben, nachdem während eines Gewitters ein Baum umgestürzt war. Feuerwehr und technisches Hilfswerk rückten zu hunderten wetterbedingten Einsätzen aus. Augenzeugen berichten.
3: Es war schlimm. Innerhalb von Minuten hat es gestürmt und der Wind. Du hast gemeint, wir sind im Krieg.
4: Am Anfang dachte ich, ist noch Spaß, aber dann bei Menschenlagen rum hat einer gesagt und dann Autos die ganze Zeit so kaputt sehen und überall Bäume umgefallen. Ich habe das noch nie so richtig gesehen, so viele Bäume und angsteinflößend.
5: Ich konnte es gar nicht fassen. Anfangs dachte ich mir auch, die Straßen sind so voll grün, aber dann die Bäume einfach weg.
6: Also das ist das Krasseste, was ich jetzt erlebt habe. Also dass es jetzt auch so viele Bäume jetzt erwischt hat, habe ich überhaupt nicht damit gerechnet. Also ich habe schon gesagt, dass es echt richtig gewindet hat, aber so heftig, Katastrophe. Das ist echt krass.
2: Auch über das Wochenende kommt es laut DWD immer wieder zu teils schweren Gewittern und heftigen Niederschlägen. Zudem kühlt es sich deutlich ab. Es bleibt aber bei weiterhin sommerlichem Wetter. Die Autobahn GmbH des Bundes sieht hohen Investitionsbedarf bei Rastplätzen und Toiletten entlang der Autobahnen. Für die Sanierung der Anlagen und ihrer Umgebung werden in den kommenden Jahren rund 500 Millionen Euro benötigt. Die Finanzierung soll nach Angaben der Gesellschaft vom Bund übernommen werden. NATO-Generalsekretär Rutte sieht im geplanten Kauf von US-Tomahawk-Mittelstreckenwaffen durch Deutschland kein erhöhtes Eskalationsrisiko gegenüber Russland. Die NATO sei ein Verteidigungsbündnis, sagte Rutte. Die Stationierung diene der Abschreckung und der Verteidigungsfähigkeit, hieß es weiter. Bei den schweren Überschwemmungen im US-Bundesstaat Texas sind zwei Menschen ums Leben gekommen. Nach Angaben des Gouverneurs wurden mehr als 230 Menschen gerettet. Die Behörden warnen weiter vor lebensgefährlichen Überschwemmungen und anhaltender Hochwassergefahr.

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1: Wir geben Ihnen die Zeit. Es ist kurz nach 20 Uhr.
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2: Für die Meldungen des Tages im Studio Michael Miem. Deutschland und Frankreich wollen ihre Zusammenarbeit bei der nuklearen Abschreckung ausbauen. Bundeskanzler Merz und Frankreichs Präsident Macron beschlossen in Nörvenich die erstmalige Beteiligung Deutschlands an einer französischen Nuklearübung. Die Vorsitzende des Deutschen Gewerkschaftsbundes Fahimi fordert angesichts zunehmender Hitzewellen ein gesetzlich geregeltes Hitzeausfallgeld. Beschäftigte und Arbeitgeber sollten bei wetterbedingten Arbeitsausfällen künftig finanziell abgesichert werden. Hintergrund sind erwartete steigende Ausfälle durch extreme Temperaturen. Schwere Unwetter haben in Baden-Württemberg zahlreiche Einsätze ausgelöst. In Karlsruhe kam ein Mensch ums Leben, nachdem während eines Gewitters ein Baum umgestürzt war. Feuerwehr und technisches Hilfswerk rückten zu hunderten wetterbedingten Einsätzen aus. Augenzeugen berichten.
3: Es war schlimm. Innerhalb von Minuten hat's gestürmt und der Wind. Du hast gemeint, wir sind im Krieg.
4: Am Anfang dachte ich, ist noch Spaß, aber dann bei Menschen lagen rum, hat einer gesagt. Und dann Autos die ganze Zeit so kaputt sehen und überall Bäume umgefallen. Ich habe das noch nie so richtig gesehen, so viele Bäume und angsteinflößend.
5: Ich konnte es gar nicht fassen. Anfangs dachte ich mir auch, die Straßen sind so voll grün, aber dann die Bäume einfach weg.
6: Also das ist das Krasseste, was ich jetzt erlebt habe. Also dass es jetzt auch so viele Bäume jetzt erwischt hat, habe ich überhaupt nicht damit gerechnet. Also ich habe schon gesagt, dass es echt richtig gewindet hat, aber so heftig. Katastrophe. Das ist echt krass.
2: Auch über das Wochenende kommt es laut DWD immer wieder zu teils schweren Gewittern und heftigen Niederschlägen. Zudem kühlt es sich deutlich ab. Es bleibt aber bei weiterhin sommerlichem Wetter. Bei den schweren Überschwemmungen im US-Bundesstaat Texas sind zwei Menschen ums Leben gekommen. Nach Angaben des Gouverneurs wurden mehr als 230 Menschen gerettet. Die Behörden warnen weiter vor lebensgefährlichen Überschwemmungen und anhaltender Hochwassergefahr. NATO-Generalsekretär Rutte sieht im geplanten Kauf von US-Tomahawk-Mittelstreckenwaffen durch Deutschland kein erhöhtes Eskalationsrisiko gegenüber Russland. Die NATO sei ein Verteidigungsbündnis, sagte Rutte. Die Stationierung diene der Abschreckung und der Verteidigungsfähigkeit, hieß es weiter.

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1: Und damit ist es kurz nach 21 Uhr.
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2: Für die Meldungen des Tages im Studio Michael Mien. Deutschland und Frankreich wollen ihre Zusammenarbeit bei der nuklearen Abschreckung ausbauen. Bundeskanzler Merz und Frankreichs Präsident Macron beschlossen in Nörvenich die erstmalige Beteiligung Deutschlands an einer französischen Nuklearübung. Die Vorsitzende des Deutschen Gewerkschaftsbundes Fahimi fordert angesichts zunehmender Hitzewellen ein gesetzlich geregeltes Hitzeausfallgeld. Beschäftigte und Arbeitgeber sollten bei wetterbedingten Arbeitsausfällen künftig finanziell abgesichert werden. Hintergrund sind erwartete steigende Ausfälle durch extreme Temperaturen. Schwere Unwetter haben in Baden-Württemberg zahlreiche Einsätze ausgelöst. In Karlsruhe kam ein Mensch ums Leben, nachdem während eines Gewitters ein Baum umgestürzt war. Feuerwehr und technisches Hilfswerk rückten zu hunderten wetterbedingten Einsätzen aus. Augenzeugen berichten.
3: Es war schlimm. Innerhalb von Minuten hat's gestürmt und der Wind. Hast gemeint, wir sind im Krieg.
4: Am Anfang dachte ich, ist noch Spaß, aber dann bei Menschenlagen rum hat einer gesagt und dann Autos die ganze Zeit so kaputt sehen und überall Bäume umgefallen. Ich habe das noch nie so richtig gesehen, so viele Bäume und angsteinflößend.
5: Ich konnte es gar nicht fassen. Anfangs dachte ich mir auch, die Straßen sind so voll grün, aber dann die Bäume einfach weg.
6: Also das ist das Krasseste, was ich jetzt erlebt habe. Also dass es jetzt auch so viele Bäume jetzt erwischt hat, habe ich überhaupt nicht damit gerechnet. Also ich habe schon gesagt, dass es echt richtig gewindet hat, aber so heftig, Katastrophe. Das ist echt krass.
2: Auch über das Wochenende kommt es laut DWD immer wieder zu teils schweren Gewittern und heftigen Niederschlägen. Zudem kühlt es sich deutlich ab. Es bleibt aber bei weiterhin sommerlichem Wetter. Bei den schweren Überschwemmungen im US-Bundesstaat Texas sind zwei Menschen ums Leben gekommen. Nach Angaben des Gouverneurs wurden mehr als 230 Menschen gerettet. Die Behörden warnen weiter vor lebensgefährlichen Überschwemmungen und anhaltender Hochwassergefahr. NATO-Generalsekretär Rutte sieht im geplanten Kauf von US-Tomahawk-Mittelstreckenwaffen durch Deutschland kein erhöhtes Eskalationsrisiko gegenüber Russland. Die NATO sei ein Verteidigungsbündnis, sagte Rutte. Die Stationierung diene der Abschreckung und der Verteidigungsfähigkeit, hieß es weiter.

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